Lok 01 1512 mit Schnellzug bei der Abfahrt vom Bahnhof Doberlo-Kirchheim.